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1: 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In diesem Programm gehen wir auf die Frage ein, was ihr ans Tisch hättet. Und wenn ihr uns auch an den Tisch hättet wollen, dort könnt ihr ganz leicht über WhatsApp machen.
2: 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Nun verabschiede ich mich von Jünd, ich wünsche Jünd einen gesegneten Tag, bleib gesund und bleib neugierig. 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
2: 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They have they're both 75 years of age. They have 5 adult children. 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They are seeking God's wisdom and specific direction with respect to planning their estate. 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You could have a case where they have 3 sons and they have the 3 issues they're struggling with, and then there's a friend has 2 sons that has the same issues. 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Jake and his wife, here's an outline of the 5 sons. Jake, the oldest son, and his wife both work full-time, earning substantial salaries. They are Christians, but they give less than 1% of their income to God's work. Jake and his wife spend more than they earn, and as a result, they've accumulated significant debt. Jake often asks mom and dad for loans, which are rarely repaid. Roger, the next oldest son, has a learning disability and is unemployable. Roger still lives with his parents. Jack and Jill estimate that it will cost about $20,000 a year, net of CPP disability benefits, for Roger to live in appropriate accommodation after they die. Caleb and his wife serve as full-time missionaries in a third world country for a Christian missions organization. Generally, they are underfunded, and as a result, their income is very low, even for a third world country. John is single, has a history of being lazy, and is irresponsible with money. Even though he's quite intelligent, he has not retained a good full-time job longer than 6 months. He often quits or is fired because of absenteeism. Ron has a successful business. Ron and his wife manage money according to biblical principles. Among other things, they have no debt and they give generously to God's work, way beyond 10%. So that's an overview of their 5 sons. 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Jack and Jill's major assets with estimated fair market values consist of the following. Their home, $600,000. Their retirement income fund, $600,000. And their personal investments, $600,000. So just to keep it simple, $600,000 of each, $1.8 million. They're totally debt-free. If you don't have these kinds of assets, don't let that bother you. The concepts and the principles we're talking about are still the same. I am certainly seeing with people in the GTA, if they've managed their money well and they die and they got a home that's debt-free, you know, that alone is going to be worth a lot of money. And lots of people have retirement income funds, RSPs and RIFs, that are worth quite a bit of money. And also, even if they don't have investments, often people have insurance that can provide a big chunk of money on death. Carrying on with the case study, Jack and Jill's current annual income consists of old age security of $12,000. That's combined. Combined CPP of $15,000 a year, normal investment income from the personal portfolio of $24,000, income from the retirement income fund of $25,000. So their total gross income is about $76,000 a year. They give $8,000 a year to God's work, and they pay about $8,000 a year in personal taxes. For a net cash flow, they have about $60,000 to work with. They only need about $45,000 a year to live on. They're debt-free. They've been managing their money well, and that's all they need to live on. So Jack and Jill are in good health for their age. Remember, they're both 75. Based on actuarial statistics and family history, it's likely one of them will live to be at least 90 years of age. So here's a question. Do you think they should consider giving some of their income and their assets before they die? And if yes, to whom and how much? Provide a reference to Scripture for each point. So this is the challenge. If you can get the answer to this case study, you've got a lot of what we've been talking about. So what do you think? Okay, I think this is what I had. Jack and Jill should prayerfully consider increasing their financial support for their son Caleb. His support is underfunded. He's a committed Christian. He's building up treasures in heaven. He's working full-time as a missionary. Remember, he's underfunded even for a third world country, so his income's very low. I think this would be one good use of Jack and Jill's surplus cash flow of about $15,000 a year. Remember, Roger doesn't need it just yet because Roger's living with them still, right? But Roger's going to need it later. He's the disabled one. Jack and Jill should project their future personal needs and those of Roger's to determine if they've crossed the finish line. And if yes, they should prayerfully consider giving some of their capital sooner rather than later. Eli made reference to this. And here's my calculation of this goes back to what we talked about a few sessions ago. Have they crossed the finish line? Do they have more capital than what they really need? So their estimated cash flow is $45,000 a year. Their tithe and their taxes is 8 plus 8, $16,000 a year. I'm adding an extra cushion for extra health care. As people get older, often they have more health care costs. So add in $4,000 for that just as an estimate. That means their gross income that they need is about $65,000 a year. From their OAS, they're getting $12,000 a year. From the CPP, they're getting $15,000. That's a total of $27,000. So the net that they require from all their investments is about $38,000 a year. If we assume a very conservative rate of 4% return on investment, that means in order to get that $38,000 a year, they would need, if you do the math, they'd need about $950,000 of investments. And of course, what they have between their RIF and their investments at the personal level is $1.2 million. So you can see already they have an excess of $250,000, and that's not counting their home. The presumption here is they want, like most couples, to remain in their home, ideally to the day they die. Now, often it doesn't happen that way, but they don't want it. They're not ready to sell their home or downsize just yet, and that's fine. But you can still see they have a surplus of about $250,000, and they should prayerfully consider giving a portion of that while they're living. Jack and Jill should communicate to Jake and John, Jesus' warning that if we're not faithful with what God has entrusted to us, there's a risk God could take it away. If you remember, Jack and his wife have high income and they're spending way more than they should, accumulating debt. They borrow money from mom and dad from time to time, rarely pay it back. And if you remember John, he's, even though he's very intelligent, he's the lazy one and he's irresponsible with money, even though he has lots of ability. And one of the things they need to warn them is that, hey, if you guys don't smarten up and learn to manage money properly, maybe we're going to give you less in our estate. And also the parents probably need to stop lending money to their son Jake, who makes a very high income, but clearly is not managing money God's way. And I want to talk about the parable of the 10 minas for a minute, because this is a parable that is greatly misunderstood, I find, by many Christians. If you go back to it in Luke chapter 19, the master, who is God, entrusted 10 minas to 10 different servants. In other words, one mina to each of 10 servants. And then the master returned. This is similar to Matthew 25, parable of the talents, but it's a little different. The master returned and he made the servants accountable. And if you go through the parable, one servant came and said, "Master, here's your, I've earned 10 more." And the master said, "Well done, good and faithful servant. You've been faithful with a few things. I will put you in charge of 10 cities." And then the second one came and said, "Hey, master, I've earned 5 more with your mina." And he said, "Well done," and commended him as well. And he said, "Take charge of 5 cities." 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He was lazy. He basically took the money, stuck it in a cloth, and hid it away, and gave it back to his master. And if you actually read the parable, he even insulted God, saying that he reaps what he does not sow and gathers what he does not, where he does not scatter seed. It was really quite an insult to the master, who is God. And what the master said was, this is what happens. He said, "Take the mina from him." This is the one that was the poor steward, the bad steward of God's finances. "Take the money from him and give it to the one who has 10 minas." And of course, people around would say, "But sir," he said, "he already has 10. But the master replied, "I tell you that everyone who has more will be given, but as for the one who has nothing, even what he has will be taken away." And a lot of people don't understand this, but what Christ is talking about, everyone who has, is referring to everyone who has been a good biblical steward of the money that God has entrusted to them. That's what this is all about. And I've seen this over and over again. In real life, there's not that many Christians that can be entrusted with a lot of money. But when some are entrusted and they show that they're going to give generously to God's work, they're going to use it right, they're going to use it to buy needs, not wants and desires, I see often where God will just really bless them and give them more. And what the application here is that Jack and Jill should warn Jake and John that they may not leave them as much to them as their other children because of their mismanagement of money. And that's what the principle is here. Sometimes that can act as a real incentive for the adult sons, Jake and John, to get their act together in terms of finances. But at least let them know that, so at least they understand the biblical principle. 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
2: 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I think one thing they need to do is consider Proverbs 3, 9, and 10, honor the Lord with your wealth, with the first fruits of all your crop. And so they need to obviously give a portion to God's work. They need to, now maybe that may have been a presumption that many have made here because of the teaching we've had before, but that needs to be something they need to consider. 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

0: 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Apostelgeschichte Kapitel 24, Versen 11 bis 27. Paulus verteidigt sich vor Felix.
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0: Klock ist nicht 12 mit 41 Minuten.
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1: Die Glocke ist nun 3 mit 43 Minuten.

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1: Das ist die Tinja-Stunde von der Sehenswahl. Schön, dass du von dort dabei bist. Herzlich willkommen.

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0: Bibelvers 25. Apostelgeschichte Kapitel 24, Versen 11 bis 27. Paulus verteidigt sich vor Felix.
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0: 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Apostelgeschichte Kapitel 24, Versen 11 bis 27.

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0: The Bradley Street Church of God von Elmer lässt uns das Programm jede Woche bringen und wir danken Ihnen für Zuhören. Luden Sie uns an, die nächste Woche um dieselbe Zeit war Anto Scholten.
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